0: technisch dagegen vorgegangen werden. Die Gefahr ließe sich zum Beispiel teilweise dadurch bannen, dass Deepfakes eindeutig als unecht gekennzeichnet werden müssen. Da die Technik dazu missbraucht werden kann, Straftaten zu begehen, muss das Problem nach Ansicht des Europäischen Parlaments vor allem der Öffentlichkeit bewusst gemacht werden. Manipulierte Medien sind zwar nichts Neues, aber Deepfakes sind möglicherweise schwieriger zu erkennen als frühere Manipulationen. Außerdem nutzen wir die sozialen Medien und private Messaging-Apps mehr denn je, und in der Regel ist die Aufsicht über diese Medien nur begrenzt. Das bedeutet, dass sich Inhalte innerhalb von Sekunden rasant verbreiten können. Auch unser soziales Umfeld kann dabei eine Rolle spielen. Deepfakes gedeihen nämlich in einem Klima, das von wachsendem Misstrauen und Polarisierung geprägt ist. Darüber hinaus kann sich der rechtliche Status von Deepfakes von Land zu Land unterscheiden, sodass sich Schlupflöcher ergeben und sich ihre Urheber der Aufdeckung und Durchsetzung entziehen können. Deepfakes sind natürlich nicht die einzige oder die Hauptursache dieser sozialen, technischen und rechtlichen Probleme. Sie hängen jedoch mit anderen bösartigen Elementen zusammen, die von diesem breiteren Problemkontext profitieren, ihn aufrechterhalten und noch verschlimmern. Das Europäische Parlament hat auch eine Kennzeichnungspflicht für Deepfakes gefordert, und zwar in dem Vorschlag für ein Gesetz über künstliche Intelligenz. Mit einem weiteren Gesetzesvorschlag, dem Gesetz über digitale Dienste, sollen außerdem Regeln für die Kennzeichnung und Entfernung illegaler Inhalte festgelegt werden. Dadurch könnte es schwerer werden, Deepfakes zu verbreiten. Über beide Gesetze wird zurzeit verhandelt. Auch in technischer Hinsicht ist man nicht untätig. Die Entwicklung innovativer Lösungsansätze für die Deepfake-Problematik wurde beispielsweise im Rahmen des EU-Forschungsprogramms Horizont 2020 gefördert. Kurz gefasst, mit technischen und rechtlichen Maßnahmen kann man nicht gegen alle Gefahren bösartiger Deepfakes vorgehen. Wie wirksam diese Maßnahmen sind, hängt davon ab, was technisch und rechtlich unternommen wird, um sie durchzusetzen. Bei allen Einschränkungen muss man natürlich abwägen, damit die Freiheit der Meinungsäußerung und die Freiheit von Kunst und Wissenschaft nicht beschnitten werden. Medienprodukte wie Deepfakes sollte man zwar erstellen dürfen, doch sollte man nicht die Freiheit haben, sie an ein unbegrenztes Publikum weiterzugeben. Es ist wichtig zu verstehen, wie die Veröffentlichung und Verbreitung bösartiger Deepfakes funktioniert und welche Rolle sie bei allgemeinen sozialen und politischen Tendenzen spielen. Dies sind die Schlüsselfaktoren für ihre Resonanz und Wirkung. Nicht zuletzt hat das Europäische Parlament in diesem Zusammenhang betont, wie wichtig Medienvielfalt, Qualitätsjournalismus und mehr Bewusstsein für das Problem der Desinformation sind. Diese Sendung wurde Ihnen präsentiert vom Europäischen Parlament. 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
1: Der weltweite Wettlauf um die Vorherrschaft auf dem Feld der Technik wird immer enger. Künstliche Intelligenz, 5G und umweltfreundliche Technologien sind der Schlüssel zum technischen Fortschritt. Und die EU hat verstanden, dass man reagieren und in diesem Bereich stärker werden muss. Vor diesem Hintergrund rief die Europäische Kommission 2020 eine neue Strategie ins Leben. Ihr Anspruch? Sie soll die Industrie in der EU umweltfreundlicher, digitaler und weltweit wettbewerbsfähiger machen. Und durch sie soll die EU industriell und strategisch unabhängiger werden.
2: Die Wirklichkeit sieht jedoch so aus, dass die EU auf dem Weltmarkt in wichtigen Teilen des Technikbereichs hinter anderen großen Akteuren wie China hinterherhinkt. Aufholbedarf gibt es auf den Gebieten Innovation, Produktion und Anwendung. Deshalb schlug die Kommission STEP vor, die Plattform für strategische Technologien für Europa. Mit dieser Plattform wird gezielt auf den großen Investitionsbedarf der Industrie in der EU reagiert, damit sie nicht nur aufholen, sondern auch eine Führungsrolle auf der Weltbühne spielen kann.
1: Sie hören die Reihe Mehr Einsatz, bessere Rechtsetzung. In dieser Folge geht es um die Plattform für strategische Technologien für Europa, kurz STEP. Wir sehen uns an, wie STEP die Souveränität der EU stärken, sie unabhängiger machen und den Weg dafür ebnen soll, dass die EU im sich ständig wandelnden Technikbereich wettbewerbs- und widerstandsfähiger wird. Überall auf der Welt fördern Staaten ganz gezielt Industriezweige, die die Digitaltechnik voranbringen und vor allem Netto-Null-Emissionen erreichen wollen. Also dazu beitragen wollen, die Menge der neu erzeugten und der aus der Atmosphäre entfernten Emissionen im Gleichgewicht zu halten. Kanada zum Beispiel brachte 2023 den Plan Made in Canada auf den Weg, der auch ein Instrumentarium für Investitionen in die umweltverträgliche Wirtschaft umfasst. Und auch China hat große Pläne. Es will in den Bereichen Wirtschaft und Technik weltweit führend sein. Mit dem Industrieplan Made in China 2025 will das Land seine Wettbewerbsfähigkeit steigern, indem es seine Stellung im Produktionsbereich weltweit ausbaut, neue Technologien entwickelt und unabhängiger von ausländischen Zulieferern wird.
2: Daran knüpft die EU mit der Plattform für strategische Technologien für Europa an. Sie gibt Geld für Projekte zur Entwicklung und Herstellung von Deep Tech und Digitaltechnik, zum Beispiel in den Bereichen künstliche Intelligenz und maschinelles Lernen, aber auch für umweltschonende Technik, die auf erneuerbare Energiequellen wie Solar- und Windenergie setzt, und für Biotechnik, zum Beispiel für Biopharmazeutika. Vor dem Hintergrund des ökologischen und digitalen Wandels soll STEP die EU auch dabei unterstützen, strategisch unabhängiger zu werden, und die Plattform soll zu mehr Unabhängigkeit und Widerstandskraft im Technikbereich beitragen.
1: Doch wie will die EU diese Investitionsinitiative finanzieren? Nun, STEP soll bestehende EU-Instrumente nutzen und Hebelwirkung entfalten, durch die Umwidmung von Mitteln und Zusatzmitteln in Höhe von 10 Milliarden Euro. Insgesamt ergibt sich so ein Investitionspotenzial von bis zu 160 Milliarden Euro.
2: Der Rückgriff auf bestehende Programme der EU bringt nach Ansicht der Kommission drei wesentliche Vorteile mit sich. Die Gelder lassen sich schneller auszahlen, es gibt mehr Möglichkeiten für Mischfinanzierungen und letzten Endes wird so dafür gesorgt, dass die Gelder der EU effizienter verwendet werden. Gedacht ist diese Finanzspritze für strategische Projekte, mit denen die Entwicklung von digitaler und umweltverträglicher Technik und von Biotechnik gefördert wird, um die Herausforderungen des ökologischen und digitalen Wandels meistern zu können.
1: Ein besonderes Merkmal von STEP ist das sogenannte Souveränitätssiegel. Es wird von der Kommission für Projekte vergeben, die zu den Zielen der Plattform beitragen. Ein Gütesiegel, das bescheinigt, dass ein Projekt einen sinnvollen Beitrag leistet. Es ist aber mehr als ein Siegel. Es soll außerdem öffentliche und private Investitionen anziehen. Ein weiterer wichtiger Bestandteil von STEP ist die Einrichtung des sogenannten Souveränitätsportals. Dieses Portal ist eine Brücke zwischen potenziellen Investoren und Projekten, die zum ökologischen und digitalen Wandel in der EU beitragen. Eine Website, auf der Projekte vorgestellt werden, die mit den strategischen Zielen von STEP übereinstimmen und auf der über Finanzierungsmöglichkeiten informiert wird.
2: Für den Vorschlag der Kommission zur Einführung von STEP sind im Parlament der Haushaltsausschuss und der Ausschuss für Industrie, Forschung und Energie zuständig. Die beiden Ausschüsse legten einen Bericht vor, den die Abgeordneten beim 2. Oktoberplenum 2023 annahmen. In dem Bericht wird bedauert, dass die Kommission die in ihrem Arbeitsprogramm für 2023 gemachte Zusage, auf die Einrichtung eines neuen europäischen Souveränitätsfonds hinzuarbeiten, nicht eingehalten habe. Die vorgeschlagene Plattform STEP habe zwar einen begrenzten Anwendungsbereich, könne aber dank der Nutzung bestehender Programme und der Schaffung von Verknüpfungen zwischen diesen Programmen schneller zu Ergebnissen führen. Nach Ansicht des Parlaments könnte STEP als Vorstufe eines umfassenden Souveränitätsfonds im nächsten Haushaltszeitraum dienen.
1: Fassen wir zusammen. STEP ist mehr als nur ein Finanzierungsmechanismus. Mit der Plattform wird strukturell auf den massiven Investitionsbedarf der Industrie in der EU reagiert. Die Kommission ist der Ansicht, dass für eine gemeinsame europäische Industriepolitik auch eine gemeinsame europäische Finanzierung notwendig ist. STEP ist ein Schritt hin zu einem innovativeren, nachhaltigeren und autarkeren Europa. Und nach STEP zeichnet sich am Horizont schon eine noch umfassendere Initiative ab. Der Europäische Souveränitätsfonds. Mit ihm will die Kommission die industriellen Kapazitäten der EU weiter stärken und Investitionen aus der Privatwirtschaft anziehen. 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
3: 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Parlamentul European este singura instituție a Uniunii aleasă direct de cetățeni, iar alegerile europene sunt unul dintre cele mai mari evenimente democratice din lume. În această serie de podcasturi vă vom spune tot ce trebuie să știți despre alegerile pentru Parlamentul European care vor avea loc în curând. În episodul de astăzi vom discuta despre un subiect important. Veți afla cum puteți găsi surse de informații de încredere și cum puteți recunoaște informațiile oficiale publicate de instituțiile europene, mai ales în această perioadă când dezinformarea este larg răspândită. Alegerile europene se apropie cu pași repezi. Este așadar important să găsiți informații de încredere despre candidați și despre politicile lor, precum și despre mizele esențiale aflate în joc. Pe internet veți găsi însă o mulțime de informații înșelătoare care fac și mai dificilă separarea adevărului de ficțiune. Astăzi vom analiza câteva strategii care vă vor ajuta să navigați cu mai multă ușurință pe acest veritabil ocean de informații. Să începem cu motivul pentru care este atât de important să găsiți surse de încredere. Informarea greșită ne poate influența percepțiile și deciziile, mai ales când vine vorba de vot. Uniunea Europeană este o entitate complexă, iar pentru a înțelege cum funcționează, avem nevoie de informații exacte. În general, când căutăm informații online, primul nostru reflex este să tastăm câteva cuvinte cheie într-un motor de căutare. Nu e o idee rea. Țineți însă cont că primele rezultate ale căutării nu provin neapărat din sursele cele mai fiabile. Deseori sunt paginile cele mai accesate sau sunt pur și simplu pagini pentru a căror afișare plătesc diverse entități. O strategie eficientă pentru a identifica sursele de încredere este să accesați direct site-urile oficiale ale instituțiilor europene, deoarece oferă informații precise și la zi despre politicile, legislația și rolurile lor. Principalul site oficial al Uniunii Europene este europa.eu, unde puteți găsi o gamă variată de informații direct de la sursă. Cum recunoașteți site-urile oficiale ale Uniunii? În primul rând, numele domeniului internet se termină întotdeauna cu europa.eu. În plus, site-urile sunt de cele mai multe ori disponibile în toate limbile oficiale ale Uniunii și menționează alte instituții sau canale de comunicare ale Uniunii în partea de jos a paginii. Datele și cifrele prezentate pe site-urile Uniunii sunt verificate și validate de fiecare dată din surse credibile și de institute de statistică. Un alt pont este să căutați conturi oficiale pe rețelele sociale, verificate sau administrate de instituțiile europene. Ele oferă de multe ori informații de ultimă oră credibile și clarificări pe teme importante. Conturile verificate au de obicei o bifă albastră în dreptul numelui, care le confirmă autenticitatea. 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De cele mai multe ori, aici găsiți programele și propunerile lor de politici prezentate detaliat, ceea ce vă va ajuta să le comparați în cunoștință de cauză. Este esențial și să faceți o verificare încrucișată a informațiilor din mai multe surse. O știre vi se pare alarmantă sau controversată? Verificați dacă este adevărată, consultând site-urile organizațiilor mass media cunoscute sau site-urile care se ocupă cu verificarea informațiilor. Nu în ultimul rând, tratați cu precauție informațiile publicate pe rețelele sociale. 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Dacă accesați site-urile oficiale, dacă verificați informațiile din mai multe surse și dacă vă păstrați spiritul critic față de informațiile pe care le găsiți online, puteți naviga cu ușurință prin multitudinea de informații greșite și dezinformări și puteți ajunge la concluzii bine întemeiate. 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

0: welche Fortschritte im Hinblick auf die Erklärung und die Aktionsplattform von Peking gemacht wurden. Die für 2020 geplante Überprüfung musste jedoch wegen der Corona-Pandemie aufgeschoben werden. Die Pandemie wirkt sich aber auch unmittelbar auf die Gleichstellung der Geschlechter aus. Die Ausgangssperren haben nämlich das Geschlechtergefälle in Sachen Betreuungspflichten weltweit verschärft. Frauen übernehmen nicht nur den Großteil der Haushaltsarbeit, sondern kümmern sich auch um die Kinder, die pandemiebedingt von zu Hause aus lernen. Frauen sind deshalb stärker gefährdet, den Job zu verlieren und weniger Geld zu verdienen. Das könnte die Fortschritte zunichte machen, die Frauen in der Arbeitswelt und beim Einkommen erzielt haben. Die negativen Folgen der Pandemie hören da aber längst noch nicht auf. Der teilweise ohnehin schon schlechte Zugang zu Unterstützungsdiensten für Opfer von geschlechtsbezogener Gewalt hat sich weiter verschlechtert. Die Versorgung im Bereich der sexuellen und reproduktiven Gesundheit ist ebenfalls schlechter geworden. Nicht zuletzt hat die Pandemie das Geschlechtergefälle in Führungspositionen offensichtlich gemacht. Das gilt unter anderem für das Gesundheitswesen. Denn es sind meist Frauen, die an vorderster Front gegen das Virus kämpfen. 2021 diskutierte das Parlamentsplenum über einige für die Erklärung und die Aktionsplattform relevante Gleichstellungsfragen. Es nahm drei entsprechende Entschließungen an. In der ersten geht es um die neue EU-Strategie für die Gleichstellung der Geschlechter 2020 bis 2025. Die zweite handelt von der Überwindung der digitalen Kluft zwischen den Geschlechtern. Thema der dritten Entschließung ist das Vorgehen gegen die geschlechtsspezifischen Folgen der Pandemie auf kurze und längere Sicht. Am Ende der Aussprache erklärte das für Gleichstellung zuständige Kommissionsmitglied Helena Dalli: Wir müssen dafür sorgen, dass uns jeder Schritt, den wir tun, einem Europa näher bringt, in dem mehr Geschlechtergerechtigkeit herrscht. 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
1: Haben Sie schon einmal gehört, dass das Europäische Parlament Vizepräsidentinnen und Präsidenten hat? Ihre Bezeichnung lässt erkennen, dass Sie eine wichtige Rolle im Parlament spielen müssen. Doch wissen Sie, was die Vizepräsidentinnen und Präsidenten des Europäischen Parlaments genau tun, wer sie sind und wie sie gewählt werden?
2: Die Vizepräsidentinnen und Präsidenten werden gewählt. Das haben sie mit dem Präsidenten oder der Präsidentin gemeinsam. Und es ist nicht die einzige Gemeinsamkeit. Denn obwohl es alle 5 Jahre eine Europawahl gibt, dauert ihre Amtszeit nur 2,5 Jahre. Pro Wahlperiode gibt es nämlich 2 Präsidenten- bzw. Vizepräsidentenwahlen. Das erste Mal direkt nach der Europawahl, im Juli, und das zweite Mal 2,5 Jahre später, im Januar.
1: Wenn zwischendurch jemand sein Amt aufgibt, können auch neue Vizepräsidentinnen oder Präsidenten gewählt werden. Amtsinhaberinnen oder Inhaber können zum Beispiel zurücktreten, um in ihrem Land oder in einem anderen EU-Organ ein anderes politisches Amt zu übernehmen.
2: Neue Vizepräsidenten oder Präsidentinnen werden auch gebraucht, wenn jemand wegen eines Skandals zurücktreten muss. So ging es beispielsweise Eva Kaili aus Griechenland. Im Januar 2023 musste sie wegen Geldwäsche und Korruption ihr Amt niederlegen. Zu ihrem Nachfolger als Vizepräsident wurde Marc Angel, ein luxemburgischer Abgeordneter, gewählt.
1: Wer Vizepräsidentin oder Präsident werden will, muss von einer Fraktion oder einer Gruppe von mindestens 36 Abgeordneten nominiert werden. Um gewählt zu werden, braucht man die absolute Mehrheit der Stimmen. Das bedeutet, dass man mehr als die Hälfte aller Stimmen erhalten muss, die die Abgeordneten bei einer geheimen Abstimmung abgeben.
2: Wenn 14 Kandidatinnen und Kandidaten im ersten Wahlgang diese absolute Mehrheit erhalten, ist die Wahl schon vorbei. Wenn das aber nicht genug Kandidierenden gelingt, gibt es einen zweiten Wahlgang zu den gleichen Bedingungen. Sind auch danach noch nicht alle Posten besetzt, ist ein dritter Wahlgang erforderlich. In diesem Fall genügt dann die einfache bzw. relative Mehrheit. Das heißt, dass man nicht mehr als die Hälfte aller Stimmen bekommen muss, sondern einfach nur mehr Ja- als Nein-Stimmen. In dem seltenen Fall, dass mehrere Kandidierende gleich viele Stimmen erhalten, geht der Posten an die Älteste oder den Ältesten von ihnen.
1: Werfen wir jetzt aber einen genaueren Blick auf die Aufgaben und Pflichten der 14 Vizepräsidentinnen und Präsidenten.
2: Der Präsident oder die Präsidentin überträgt ihnen bestimmte Aufgaben. Ihre Hauptaufgabe ist es, den Präsidenten oder die Präsidentin bei Bedarf zu unterstützen und zu vertreten.
1: So können sie beispielsweise bei Plenartagungen den Vorsitz führen. Das bedeutet, dass sie Sitzungen eröffnen, unterbrechen oder schließen können. Sie sorgen für Ordnung, erteilen das Wort, erklären eine Aussprache für beendet, lassen Fragen zur Abstimmung stellen und verkünden die Abstimmungsergebnisse.
2: Die Vizepräsidentinnen und Präsidenten können das Parlament auch auf der Weltbühne, bei offiziellen Anlässen sowie in Verwaltungs-, Gerichts- und Finanzangelegenheiten vertreten. Oft sind das Besuche in Drittstaaten oder Treffen mit Vertretern anderer Organe oder Institutionen.
1: Die Vizepräsidentinnen und Präsidenten gehören auch dem Präsidium des Parlaments an. Es legt die Regeln fest, damit alles im Parlament reibungslos funktioniert. Außerdem bereitet das Präsidium den Entwurf des Haushaltsplans des Parlaments vor und trifft Entscheidungen zu Verwaltung, Organisation und Personal. Bei der Wahl der Mitglieder des Präsidiums, also der Vizepräsidenten- und Quästorenwahl, versuchen die Abgeordneten dafür zu sorgen, dass die einzelnen Fraktionen im Parlament entsprechend breit vertreten sind.
2: In diesem Podcast ging es um die wichtige Rolle der Vizepräsidentinnen und Präsidenten des Parlaments. 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
2: Die Klimakrise verändert unsere Welt, und zwar rasend schnell. Sie einzudämmen hat für die EU besondere Priorität. Der Klimawandel könnte bald Millionen Menschen dazu zwingen, ihre Heimat zu verlassen. Nach Schätzungen der Vereinten Nationen könnte bis 2030 allein Wasserknappheit rund 700 Millionen Menschen zur Migration bewegen. Wenn wir eine dauerhafte weltweite Fluchtbewegung verhindern wollen, dann müssen wir jetzt handeln. 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In dieser Folge geht es um die zu erwartende Klimamigration und darum, was die EU tun will, um deren negative Folgen so gut wie möglich abzuwenden.
3: Längere Dürreperioden, höhere Temperaturen oder schwere Stürme. Wenn sich das Klima verändert, sind solche Phänomene keine Seltenheit. Das kann zu Nahrungsmittelknappheit oder Wassermangel führen und ganze Existenzen bedrohen. Nicht genug Wasser, Extremwetter und der Anstieg des Meeresspiegels zählen zu den häufigsten Gründen für Klimamigration. Für die Betroffenen steht die eigene Gesundheit auf dem Spiel und meist auch ihre Existenzgrundlage. Konflikte lassen sich in diesem Zusammenhang in Zukunft wohl kaum vermeiden, weder innerhalb einzelner Staaten noch auf internationaler Ebene. In der arabischen Welt etwa ist Wasserknappheit bereits jetzt Grund für ernsthafte Spannungen. Aus strategischer Sicht birgt das ein gewisses Risiko. Die EU trägt entscheidend dazu bei, gewaltsame Konflikte und klimabedingte Migrationswellen zu verhindern.
4: Wie sehr sich der Klimawandel auf eine Gesellschaft auswirkt, ist abhängig von den örtlichen Gegebenheiten und der geografischen Lage, aber auch von institutionellen Anreizen. Die Klimakrise könnte etwa bestehende Probleme wie Armut, eine schlechte Staatsführung oder mangelnde Sicherheit für die Bevölkerung verstärken. Für eine Gesellschaft, die ohnehin schon mit solchen Problemen kämpft, könnte es also noch schwieriger werden.
2: Der Anstieg des Meeresspiegels zählt zu den verheerendsten Folgen der Erderwärmung. Nach Schätzungen des Weltklimarats der Vereinten Nationen dürfte der Pegel der Weltmeere bis 2050 um 15 bis 20 Zentimeter ansteigen. Das ist vor allem für die Bevölkerung in Küstenregionen fatal. Betroffen sind unter anderem dicht besiedelte Gebiete in China, Bangladesch, Indien und Vietnam.
3: Wenn wir jetzt nichts unternehmen, dann könnte die Temperatur bis 2050 weltweit um 1,5 Grad ansteigen oder sogar noch mehr. Für viele Menschen wird es dann noch schwieriger, an Nahrungsmittel und Wasser zu kommen. Auch steigt die Wahrscheinlichkeit, dass wir immer öfter mit mehreren Naturkatastrophen gleichzeitig konfrontiert werden. Der steigende Meeresspiegel, beschleunigte Wüstenbildung und Landverödung – all das wird in Zukunft nur noch mehr Menschen dazu zwingen, ihre Heimat zu verlassen. Viele werden dann auch über Landesgrenzen hinweg fliehen müssen.
4: Große Migrationsbewegungen stellen Aufnahmeländer oft auf eine harte Probe. Ihre Infrastruktur ist womöglich nicht auf so viele Menschen ausgelegt und auch bei der Grundversorgung könnten sie schnell an ihre Grenzen stoßen. Ressourcen könnten knapp werden. und knappe Ressourcen führen zu Konflikten. Deshalb stellt die Klimamigration ein großes geopolitisches Risiko dar. Der europäische Kontinent bekommt die ökologischen Folgen des Klimawandels weniger deutlich zu spüren als andere Weltgegenden. Der Nahe Osten und Nordafrika sind hingegen besonders stark betroffen und sie liegen direkt vor den Toren Europas. Zahlreiche Klimaflüchtlinge könnten daher Zuflucht in Europa und Nordamerika suchen.
2: Eine solche große Migrationsbewegung kann nur verhindert werden, wenn wir jetzt etwas gegen den Klimawandel unternehmen. Die EU spielt dabei eine entscheidende Rolle. Mit dem Europäischen Grünen Deal hat sie eine Strategie zur Anpassung an den Klimawandel entwickelt. Und sie hat das Europäische Klimagesetz verabschiedet. Wir müssen gegen den Klimawandel gewappnet sein. Die EU leistet dazu einen wichtigen Beitrag, indem sie gefährdete Staaten unterstützt und ihre Partnerschaften mit betroffenen Gebieten vertieft. Mit Investitionen und der Weitergabe von Technologie und Fachwissen kann die EU andere Weltgegenden bei der Anpassung an den Klimawandel unterstützen, zum Beispiel die Sahelzone und den asiatisch-pazifischen Raum.
3: Einen weiteren wichtigen Beitrag könnte die EU außerdem mit einem Rechtsrahmen für Klimaflüchtlinge leisten. Die Europäische Union gründet sich auf der Achtung der Menschenrechte, ein Ansatz, den sie auch bei internationalen Angelegenheiten verfolgt. In diesem Zusammenhang sollte sich die EU auch für den Schutz von Klimaflüchtlingen stark machen, also Menschen, die wegen Naturkatastrophen in ihrem Heimatland flüchten müssen. Noch gibt es den offiziellen Status Klimaflüchtling nicht. Auch gilt es noch herauszufinden, was genau Menschen brauchen, die unmittelbar von den Folgen des Klimawandels betroffen sind.
4: Was die EU noch tun kann? Sie kann etwa die Forschung im Bereich Klimawandel vorantreiben. Je mehr wir über die Folgen des Klimawandels für gefährdete Bevölkerungsgruppen wissen, desto besser können wir dagegen vorgehen. Mit gemeinsamen umweltbezogenen Forschungsprojekten können Gefahren erkannt werden, die uns alle betreffen. Solche Forschungsprojekte fördern die Zusammenarbeit. Sie ermöglichen gezielte Reaktionen und machen uns letzten Endes widerstandsfähiger. Darüber hinaus kann die EU betroffenen Staaten Leitlinien, technische Unterstützung und Informationen zur Verfügung stellen.
2: Dem Europäischen Parlament ist klar, dass der Klimawandel zu den Gründen für Migrationsbewegungen zählt. Vor kurzem nahm es eine Entschließung zum Schutz der Menschenrechte und zur externen Migrationspolitik der EU an. Denn eine Folge des Klimawandels könnte auch die Missachtung der Menschenrechte sein. Besonders gefährdet sind die Grundrechte auf Leben, Gesundheit und Nahrung sowie das Recht auf Unterkunft und auf einen angemessenen Lebensstandard.
3: Der Klimawandel wird also zu einer massiven Migrationsbewegung führen. So viel ist sicher. Viele Menschen werden aus gefährdeten Gebieten fliehen und die EU kann diese Herausforderung nicht alleine bewältigen. Sie muss sich jetzt dafür stark machen, dass weltweit etwas gegen die bevorstehenden Klimakrisen getan wird. Sie muss ermitteln, welche Gebiete bedroht sind und sie muss diese Gebiete dabei unterstützen, sich auf die drohende Gefahr vorzubereiten. Außerdem muss die EU humanitäre Hilfe leisten und den Menschen helfen, die der Klimawandel dazu zwingt, ihre Heimat zu verlassen.
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7: Одинадцятого липня 1995 року війська боснійських сербів на чолі з генералом Ратком Младичем захопили місто Сребрениця в східній частині Боснії, яке було проголошено безпечною зоною ООН. Протягом наступних днів понад 8 тисяч мусульман, переважно чоловіків і хлопчиків, були систематично вбиті і поховані в братських могилах. У цьому випуску програми «Історія і факти» ми розглянемо одну з найбільш трагічних подій кінця ХХ століття – геноцид у Сребрениці. Ми ознайомимося з контекстом війни в колишній Югославії, подіями, що відбулися в Сребрениці, а також з тим, як це